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1: Die Welt dreht sich weiter wie ein Berliner Dönerspieß. Spießbürger schlafen nachts, Hipster sind nachtaktiv. Einige sind abstoßend, andere attraktiv.

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2: Mein Name ist Ulrich Beer.
3: Ich bin der Harald Fettrich.
4: Ich bin der Gary Lux.
5: Mein Name wäre Harry Stampfer, so wie fest auftreten.
6: Und gemeinsam sind sie die Band Wir Vier. Peter Pohn begrüßt sie zu einem vordergründig-hintergründigen Porträt über die Original-Austria-3-Begleitband, die nun unter dem Namen Wir Vier einen erfolgreichen Neustart hingelegt hat.
7: Am Samstag, den 20. Juni, gastiert Wir Vier plus 1 im Vorwärtsstadion Steyr. Beginn ist um 19.30 Uhr. Ja, und hinter dem Wort 1 verbirgt sich Wolfgang Ambros, der in Steyr die Band verstärkt.
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10: Natürlich muss die Qualität stimmen und das tut sie ja mit meinen Jungs.
11: Wir ergänzen es da hervorragend und der Erfolg gibt uns recht.
12: Generell ist ein Großteil des Publikums sattelfest.
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7: Wir vier, das sind Uli Bär, Harry Stampfer, Gary Lux und Harald Fendrich. Sie lassen das Beste von Austria 3 hochleben. Was 1997 mit Reinhard Fendrichs Idee, eine österreichische Supergroup zu gründen, begonnen hat, führt nun die Originalband von Austria 3 weiter. Und für besondere Anlässe wird aus Wir Vier, Wir Vier plus 1. Ja, und hinter der 1 verbirgt sich keine Zahl, sondern eine ganz große Nummer. Es ist Wolfgang Ambros. Peter Pohn begrüßt Sie zu einem vordergründig-hintergründigen Musikporträt über Wir Vier. Nach dem Studioalbum Noch Fuhren hat die Austro-Band mit der Doppel-CD Das Beste von Austria 3 featuring Wolfgang Ambros auch ein Live-Album herausgebracht. In der kommenden Stunde hören wir in das Album, das es nur bei Konzerten oder im Fanshop zu kaufen gibt, rein. Dazu gibt's Interviews, aufgenommen während des Fests 70 Jahre Landjugend Schalching im Juni 2023.

0: Olla Slaiwand, ein Georg Danzer-Klassiker in der Live-Version von Wir 4 aus dem Album Das Beste von Austria 3, featuring Wolfgang Ambros. Im Juni 2023 hat die Landjugend Schalchen ihr 70-jähriges Bestandsjubiläum gefeiert, das gleich fulminant begonnen hat, und zwar mit dem Auftritt von Wir 4 plus 1 im Festzelt. Zustande gekommen ist das Engagement der Supergroup durch Zufall. Der einzige Ambros-Nachbar Manuel Wimmer ist von Weitring in Tirol nach Schalchen gezogen. Wir wollten mehrere Generationen ansprechen. Das gelinge mit Austropop am besten. Daher habe ich Wir 4 plus 1 vorgeschlagen, so der Neo-Schalchener. Zudem stecke in den Austro-Klassikern stets eine Botschaft.
1: Welcher deutsches Lied heutzutage hat schon irgendeine Message, und die Lieder von einer, die haben einfach Message. Punkt.
0: Bruder Pascal und Papa Ralf sind auch zum Fest nach Schalchen gekommen. Das Beste von Austria 3 schweißt die Wimmers als Familie zusammen.
2: Immer schon gern gelohnt durch den Vater.
3: Und kein Wahlkopf. Ja, nicht ausmengen.
2: Jetzt bin ich 30 Jahre und ich lasse immer noch auch die alten Lieder.
0: Einst war Ralf Wimmer der erste DJ in der ehemaligen Wolfgang Ambros Diskothek in Weitring. Wimmer und Ambros haben sich 1981 das erste Mal getroffen. Im Laufe der Jahre hat sich eine tiefe Freundschaft zwischen den beiden entwickelt.
3: Ich habe ihn, glaube ich, besser kennt wie die Medien. Natürlich hat er auch schlechte Zeiten gehabt und schwere Zeiten, gesundheitsbedingt und schmerzenbedingt, aber wir sind immer zusammengestanden.
0: Wolfgang Ambros singt vom Leben. Er hat also persönliche Erfahrungen in Lieder gegossen und sei so eine Art Volkstribun geworden, meint Ralf Wimmer.
3: Und die, was jetzt noch nachgekommen sind, vielleicht durch die Eltern oder vielleicht durch andere Zufälle, aber er redet einer immer noch aus dem Herzen, glaube ich.

0: Gezeichnet fürs Leben. Ein Klassiker aus der Feder von Wolfgang Ambros in der Interpretation von Wir Vier. Zu hören auf dem Live-Album Das Beste von Austria 3 featuring Wolfgang Ambros. Für den Festauftakt wollte die Landjugend Schalchen ihren Gästen etwas Besonderes bieten, erklären Isabella und Gabriel Schalk von der Landjugend.
1: Wir wollten nicht einfach nur Disco-Party machen, das war uns zu langweilig, weil es jeder macht.
0: Die Austropop-Texte würden den Alltag beschreiben. Da gäbe es beinahe für jede Lebenssituation ein Lied.
2: Also es ist schon viel dabei, ja. Das, was eigentlich ziemlich gut auf den Alltag trifft.
1: Genau, und immer gut drauf sein und optimistisch sein. Anders kommt man nicht durchs Leben.

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1: Oh, Prost. Nachtag Freitag, oder was?

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1: Reinhard Fendlichs Dauerbrenner. Viel schöner ist das Gefühl. Gesungen von Gary Lux. Die Zeit, bis Wir 4 plus 1 die Bühne betritt, verkürzen die Wordmaster Roland Vogel und Didi Baumgartner mit ihrem Wunderteam Wolfgang Luckner am Schlagzeug und Mischa Kraus am Bass, der sich an seine Jugend so gar nicht erinnern kann. Oder vielleicht möchte.
2: Ist zu lange her, ich war nicht jung. Kann mich nicht mehr erinnern.
3: Ja, ist schon 60-jährig auf die Welt gekommen.
1: Ergänzt Roland Vogel. Einst hat sich Roland vom Ministranten zum Sportler entwickelt.
4: Also ich war genau einen Tag lang Ministrant, dann hat es mich irgendwie nicht mehr interessiert. Und dann war ich einfach beim Sport. Abdem ich 5 war, war ich Landhockeyspieler, bis ich 19 war. Und da bin ich sogar ganz zum Schluss ins Nationalteam gekommen für 2 Matches auf der Bank.
1: Und Didi war Torwart.
5: Ins Nationalteam habe ich es nicht geschafft. Aber der Panther von Grafenstein, gell? Das möchte ich schon sagen. Ja?
1: Wolfgang ist bereits früh zur Blasmusik gestoßen.
6: Ich war zumindest in einer Jugendkapelle.
7: Ja. Der Trommler?
6: Ja, und Trompeter manchmal.
7: Oh, ja. Schon. Ich wusste gar nicht.
1: Roland spielt seit kurzem auch bei der Ambrose Band, also der Number One vom Wienerwald, und Didi war einst E-Gitarrist bei Alkbottle. Rock'n'Roll muss laut sein, meinen die Wordmaster. Und es sind dann auch viele internationale Rockklassiker, übersetzt in den Wiener Dialekt, die sie auf die Bühne bringen. Aber auch eigene Songs sind im Programm.
4: Das ist der Rock'n'Roll. So gehört er gespielt.
5: Das gehört auch gut laut, weißt du? Und in einem Zelt böllert sich ja eh immer ein bisschen, also es wird gut passen.

0: 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So heißt bei den Worldmastern der Rockklassiker I Want You to Want Me von Cheap Trick. Zurück zu den Austro-Songs. Einst hat Mischa Kraus bei der Studioaufnahme des Fendrich-Hits Strada del Sole den Bass eingespielt. Welcher Song Potenzial zum Evergreen habe, sei bei der jeweiligen Veröffentlichung kaum zu erahnen, so Kraus.
1: Ich glaube, das verselbstständigt sich ja mit der Zeit. Du kannst ja nicht kontrollieren. Kein einziger von denen, die ich kenne und die einen Hit gelandet haben, haben damit spekuliert, es ist passiert und dann passiert, was passiert. War mit Fürstenfeld auch so. War eigentlich eine Protestnummer. Hat sich halt dann anders entwickelt.
0: Ein Protestsong aus den frühen 1970er Jahren ist auch Ein Mensch möchte bleiben. Die Worldmaster haben diesen Ambros-Klassiker auf ihrem letzten Album Wann die der Teufel reit gecovert. Warum hat's gerade dieser Titel aufs Album geschafft, Didi?
2: Ah, puh, das ist schwierig. Der Song hat mir eigentlich, also letzten Endes habe ich ihn ausgesucht, was der Rolle ist, ein bisschen, wie soll ich sagen, betriebsblind in dem Fall. Sag jetzt liebevollerweise, gell? Nein, ich finde, der Song ist sowohl vom Text wie auch von der Musik ein schönes Gesamtkunstwerk und deswegen haben wir ihn gekauft.

0: A Mensch möchte bleiben, hier in der Version von den Worldmastern, erschienen auf dem Album Wandi der Teufel reit. Manfred Fichtinger betreut den Wir 4 Merchandising-Stand. Manfred ist überzeugt, A Mensch möchte bleiben sei ein topaktuelles Lied, obwohl es bereits 50 Jahre auf dem Buckel hat. Es gebe wenig Miteinander heutzutage, dafür vermehrt Trennendes, erklärt er.
1: Es denkt keiner mehr irgendwo auf ein Miteinander, es hat eigentlich jeder nur mehr sich selber und finde ich nicht gut.
0: Zur Popmusik Made in Austria hat Manfred seinen Vater gebracht.
1: Es hat irgendwann einmal Zeit gegeben, da hat mein Vater eine gelbe Musikkassette, das sind die kleinen Dinger, was man mit dem Kugelschreiber oder mit dem Bleistift dann aufgezogen hat, gekauft und da waren die besten Hits aus Österreich oder so ähnlich, hat das Kasten drauf, ich weiß nicht, dass es gelb war und da war unter anderem der Hofer drauf. Es war ein Hupfing-Gaststand schon drauf und das war eigentlich für mich so prägend. Das nächste war dann eigentlich irgendwann einmal Spotlight im ORF mit dem Peter Rapp. Dort ist dann auch immer wieder Wolfgang gespielt worden und ja, du bleibst hängen, das hilft nichts.
0: Das Wir4+1 Konzert in Schalchen lässt sich natürlich auch Doris Hintersteiner vom Wir4 Fanclub nicht entgehen. Für sie sei die österreichische Popmusik eine Lebensphilosophie.
2: Zeitlos, immer aktuell, die braucht es, ja, wird für mich immer geben und ist ein wichtiger Bestandteil in meinem Leben.

0: Und dann der Höhepunkt. Wolfgang Ambros betritt die Bühne. Es folgt ein zweistündiges Konzert mit allen Hits.
1: Es kommt jetzt ein Mann auf die Bühne, in Erinnerung an die wunderschöne Zeit mit Austria 3. Immer wieder ein schönes Gefühl, wenn man miteinander Spaß haben kann. Begrüßen Sie mit uns mit einem herzlichen Applaus. Wolfgang Ambros, danke.

0: Lass mich einmal noch Zun aufgehen sehen von Georg Danzer aus dem Live-Album Das Beste von Austria 3 featuring Wolfgang Ambros. Ein Fixpunkt in jedem Wir-Vier-Konzert. Die Austro-Hits würden die Seele der Fans berühren, so Harald Fendrich. Das mache den Jahrzehnte andauernden Erfolg der Musiker aus. Aber auch die Sprache sei ein wichtiger Grund dafür.
1: Silicon hätte jeder Englisch oder nahezu jeder versteht es, aber die Muttersprache ist halt doch irgendwie was Eigenes, was Besonderes. Und wie gesagt, lauter tolle Lieder.
2: Na gut. So, Alter.

0: Langsam wachsen wir zusammen von Wolfgang Ambros in der Live-Version von Wir 4 plus 1. Zu finden auf dem Album Das Beste von Austria 3 featuring Wolfgang Ambros. Robin, der die Weinbar betreut, ist begeistert. Seiner Freundin ein Liebeslied wie zum Beispiel Langsam wachsen wir zusammen vorzusingen, dafür hütet er sich allerdings.
1: Meiner Freundin sage ich gar nichts vor, das liegt aber an meine Gesangskünste. Aber ja, durchaus ist sie in meiner Spotify-Playlist, also ich würde schon sagen, dass man die Lieder privat anhören, ja.
0: Bei den Gästen Hansi und Petra ist das anders. Austro-Hits haben die beiden zusammengeführt, und zwar die sanften. Letztlich waren es dann Liebeslieder von Wolfgang Ambros, mit denen Hansi seine Petra eroberte.
2: Alles Mögliche habe ich probiert, aber dann habe ich gesungen, Ambros, und sie haben mir gehört. Ja.

0: Die Blume aus dem Gemeindebau. Harald Fendrich singt Wolfgang Ambros. Zu hören auf dem Live-Album Das Beste von Austria 3 featuring Wolfgang Ambros. Wir 4+1 Auftritte gibt es seit 2019. Für Ambros seien diese Konzerte wie ein Jungbrunnen, weiß Uli Bär.
1: Seit 2019 ist der Wolfgang dabei und dem macht es auch unheimlichen Spaß. Ja, wie wir alle wissen, der Wolfgang ist ja auch nicht gerade immer der Jüngste und auch nicht gerade immer der Gesündeste. Aber ich habe oft das Gefühl, wenn er mit uns da oben steht, so schießt er mir das Adrenalin wieder ein und dann wird er kurzfristig wieder zum kleinen Spitzbuben.
0: Die Begeisterung beruht auf Gegenseitigkeit.
2: Ich muss euch sagen, es ist so herrlich. Ich spiele so gern mit den Buben, es ist ein Wahnsinn.
0: Österreichische Popmusik sei längst zum Kulturgut geworden, ist Gary Lux überzeugt. Das Publikum habe die Austro-Hits verinnerlicht.
3: Der Wolfgang singt manchmal den ersten Satz und bei manchen Liedern singen die Leute das Lied fertig. Ja? Ich finde es schön, dass wir ganz einfach die Musik unseres eigenen Landes hochhalten und das versuchen wir auch mit Wir Vier.
0: Harry Stampfer ist seit 1986 Schlagzeuger der Ambros Band, die Number One vom Wienerwald. Von Wolfgang habe er gelernt, was es braucht, eine langjährige Karriere zu haben.
4: Durchbeißen, durchhalten, das ist ja eines der wichtigsten Dinge eines Musikers. Ja, einfach wirklich am Ball zu bleiben, durchzuhalten, nicht die Geduld zu verlieren.
0: Schon seit Wolfgang Ambros erstem Hit Der Hofer aus 1971 ist Harald Fendrich Ambros-Fan. Mit ihm auf der Bühne zu stehen, ist für Fendrich daher seit jeher etwas Besonderes.
5: Erstens mal ist er natürlich eine Legende und dann katapultiert es uns sofort in die Zeit von Austria 3.
6: Geht schon.

0: Respekt aus der Feder von Gary Lopes, hier in der Live-Version der Supergroup Wir 4+1. Erschienen auf dem Album Das Beste von Austria 3, featuring Wolfgang Ambros. Zurück nach Schalchen. Schalchens Bürgermeister Andrea Stuhlberger ist begeistert vom gelungenen Abend und aus I am from Austria wird bei ihm I am a Schalchener.
1: Ich bin I am from Schalchen. Sind ja öfter bei Veranstaltungen am Schluss dann I am from Schalchen. Das passiert öfter mal.
0: Ja, und damit sind wir am Ende eines vordergründig-hintergründigen Porträts über die ehemalige Austria 3 Begleitband Wir 4 angelangt. Für besondere Anlässe steht die Supergroup auch mit Wolfgang Ambros auf der Bühne. Weitere Informationen über die Band, Videos sowie sämtliche Tourneetermine finden Sie auf der Wir 4 Homepage unter www.wir4.at. Peter Pohn bedankt sich fürs Zuhören.

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3: Einen wunderschönen feministischen Kampftag hier auf Radio Froh. Wir steigen jetzt live ein mit unseren Studiogästinnen. Wir senden heute 24 Stunden Sendung zum feministischen Kampftag. Mein Name ist Michaela Meierhofer und ich sitze hier im Studio mit Sandra Bromberger. Sandra Bromberger ist seit 2021 Vorsitzende des Linzer Frauenhauses. Hallo Sandra, schön, dass du da bist.
4: Ja, guten Morgen Michaela, danke für die Einladung.
3: Wie bist du in diesen Tag gestartet?
4: Wow. Dreimal den Wecker wegdrücken natürlich, nur kurz über den gestrigen Abend nachdenken. Ich war gestern bei einer feministischen Veranstaltung im Bäckerhaus in St. Georgen. Und genau, und damit ist schon losgesprintet, um ins Studio zu kommen.
3: Das klingt doch anstrengend.
4: Ja, ich habe mir zwischendurch einmal gedacht, feministischer Kampftag ist halt auch kein Zuckerschlecken. Der Tag heute wird lang, aber hoffentlich voller cooler Möglichkeiten, auf unsere wichtigen Forderungen und Themen aufmerksam zu machen.
3: Ja, wie du sagst, ein wichtiger Kampftag. Ich hatte am Wochenende ja Domenica Mädel, Präsidentin von Eigene Gnaden, zu Gast. Und wir haben darüber gesprochen. Wir wollten uns satirisch darüber unterhalten, wie toll es uns jetzt im Matriarchat geht.
4: Mhm.
3: Wir wollten also davon ausgehen, dass alles umgekehrt ist. Und es ist uns nicht gelungen in Anbetracht der Tatsache. Wir sind immer wieder über die Realität gestolpert und sind dann letzten Endes draufgekommen, wir schaffen es einfach nicht, dass wir da jetzt so einen satirischen Drive hineinbekommen, weil zurzeit ja alles nicht so rosig ausschaut. Ich meine, bereits am 14. Jänner dieses Jahres war die erste Schlagzeile im Standard: 2 Wochen, 2 Frauenmorde, warum Österreich bei Femiziden auffällig ist. Ja, da kommt jetzt natürlich auch deine Organisation ins Spiel, gerade bei Gewalt gegen Frauen, Gewalt an Frauen. Das fängt ja manchmal ganz subtil an und natürlich das Ärgste, was passieren kann, ist ein Femizid, was nichts anderes ist als ein Frauenmord. Ihr seid ja da, um im Idealfall alles schon viel früher abzufangen. Wie funktioniert denn das bei euch?
4: Ja, als Frauenhaus Linz sind wir genau für Schutz, Sicherheit und Beratung zuständig und wir haben eine 24/7 Notrufnummer, wo man sich melden kann als betroffene Frau. Ganz konkret ist unsere Zielgruppe Frauen, die von häuslicher Gewalt betroffen sind, in der Partnerschaft, zu Hause und die entweder mal einfach ein Gespräch brauchen, Unterstützung, Perspektive oder eben in einer Notsituation wirklich anrufen und sagen, es geht jetzt nicht mehr, ich muss da weg, mein Leben ist bedroht, meine Gesundheit ist bedroht, meinen Kindern kann ich das nicht mehr zumuten. Genau, also von bis, das sind eigentlich die Frauen, die sich bei uns melden. Oder es gibt natürlich auch noch andere Möglichkeiten, zu uns zu kommen, zum Beispiel wenn die Polizei das für einen guten Weg hält, um eine Situation zu deeskalieren. Oder zum Beispiel medizinische Einrichtungen sich auch bei uns melden, weil Patientinnen offensichtlich von häuslicher Gewalt betroffen sind. Also es gibt verschiedene Wege, um zu uns zu kommen. Wichtig ist, wir sind immer erreichbar, eben 24/7, genauso wie die Frauenhotline, und im Zweifel einfach immer anrufen und sie beraten lassen.
3: Die Nummer hast du parat?
4: Natürlich.
3: Die sagen wir jetzt random unsere halbe Stunde lang immer wieder durch.
4: Genau, 0732 606 700 ist das.
3: 606 700,
4: genau.
3: Und die Linzer Vorwahl.
4: Genau.
3: 0732. So, ich habe es jetzt umgekehrt gesagt, damit ich alle Menschen da draußen verwirre. Nein, natürlich nochmal 0732 606 700. Wenn jemand sich an euch wendet, wie sind da die ersten Schritte?
4: Ja, wir haben ein tipptopp Team an Sozialarbeiterinnen oder so qualifizierte Frauen, die bei uns einmal telefonisch die erste Abklärung machen der Situation von jener, die anruft. Und genau, dann wird einfach einmal geschaut, wie kritisch ist die Situation, was ist eigentlich der konkrete Handlungsbedarf, womit wäre am besten geholfen, ist es ein persönliches Gespräch, sind es weiterführende Informationen, die man weitergibt, oder geht es eben um eine Akutsituation. Und sobald dann das quasi eingestuft ist, genau, dann wird danach gehandelt. Das kann sein von einem Termin, den man bei uns bekommt, oder manchmal verbindet man auch zum Gewaltschutzzentrum, weil vielleicht das die richtige Anlaufstelle ist. Oder es geht eben manchmal darum, dass es dann ganz kurzfristig zu einem Einzug kommt und dann bereiten unsere Mitarbeiterinnen das vor. Wir haben bei uns in Linz 17 Wohneinheiten für Frauen mit oder ohne Kinder, also in unterschiedlichen Größen. Und genau, dann quasi wird auch unsere Adresse bekannt gegeben, sollte das notwendig sein, weil das ist ja bei uns ganz was Wichtiges, dass unsere Adresse eigentlich nirgendwo aufscheint. Also man kann es jetzt nicht irgendwo im Internet recherchieren. Sie ist jetzt auch nicht auf unseren Flyern aufgedruckt, weil die Geheimadresse des Linzer Frauenhauses ein ganz wichtiger Aspekt unseres Schutzkonzeptes ist.
3: Jetzt hast du mir schon die nächste Frage vorweggenommen, dass Anonymität wahrscheinlich die größte Hemmschwelle für manche ist, dass sie Angst haben natürlich, dass der gewaltbereite Partner dann vor dieser Einrichtung steht. Und darum seid ihr auch, ich habe nachgesehen, nur mit Postfach. Also wenn man euch was schickt, dann gibt es ein Postfach.
4: Genau.
3: Und die richtige Adresse erhält man dann erst, wenn man den Erstkontakt selbst aufnimmt oder eben durch eine Organisation.
4: Genau. Also vielleicht dazu nur, wir haben ganz viele Sicherheitsmaßnahmen bei unserem Frauenhaus, damit die Sicherheit einfach auch gewährleistet werden kann. Es gibt eine sehr hohe Mauer, die darum gezogen ist. Es ist ein Videoüberwachungssystem dabei. Es gibt eine Sicherheitsschleuse. Man kommt da nur rein mit entsprechenden Freigaben. Und ja, so tun wir eigentlich alles dafür, dass man sich bei uns sicher fühlen kann, dass man gut ankommen kann und eigentlich auch die beste Betreuung und Begleitung bekommt, um ja das eigene Leben wieder selbstständig in die Hand zu nehmen und sie aufzumachen in eine gewaltfreie Zukunft. Um das geht es eigentlich.
3: Das sind schöne Worte, eine gewaltfreie Zukunft. Ich spiele jetzt mal einen Song und gönne uns mal eine Pause.

0: Genau, nimm doch der Gewalt ihre Sonne und die Lichter gehen aus von der Gewalt, das wäre schön. Hier bei mir im Studio Sandra Bromberger, Vorsitzende des Frauenhaus Linz. Ich gebe nochmal die Nummer durch, 0732 606 700, wenn man Hilfe braucht. Genau, Sandra, ich habe hier eine vor kurzem veröffentlichte Studio, und zwar der Generation Z. Das denken Männer der Gen Z. 61% finden, dass in Sachen Gleichstellung im eigenen Land schon genug getan wurde. 57% finden, dass wegen der Gleichstellung nun Männer diskriminiert werden. 24% lehnen zu unabhängige oder selbstständig auftretende Frauen ab. Nein, jetzt habe ich mich ordentlich verhaspelt. Und 21% glauben, dass Männer, die sich an der Kinderbetreuung beteiligen, als weniger maskulin gelten. Was glaubst du, ist da schiefgelaufen?
1: Ich verstehe, dass du verhaspelst. Man kann das eigentlich gar nicht aussprechen, dass es so unvorstellbar ist. Was ist da schiefgelaufen? Ich glaube, man kann das wahrscheinlich nicht an einer Sache festmachen. Man muss sich wahrscheinlich anschauen, was sind die aktuellen Einflüsse der jungen Menschen, denen sie ausgesetzt sind. Ich kann verstehen, dass man in schwierigen Zeiten, in multiplen Krisen, sie nach Beständigkeit sehnt und nach einfachen Antworten. Und vermutlich sind so extrem konservative Rollenbilder das, wo man seine erste Antwort und Einfachkeit quasi findet. Warum das vor allem Männer auf das so eingehen oder sie durch das so catchen lassen? Gute Fragen. Ich weiß nicht, da müsste man wahrscheinlich irgendwas studieren in die Richtung, damit man das versteht. Das habe ich tatsächlich nicht. Für mich ist es weniger die Frage, warum ist das so, sondern was können wir dagegen tun? Weil das meiner Meinung nach keine Zukunftsbilder sind, die wir bei jungen Menschen unkommentiert so entstehen lassen können oder so bestehen lassen können. Deswegen ist mir das einfach auch so wichtig, dass ich in meinem privaten Umfeld oder überall, wo ich wirken kann, ein anderes Rollenbild sage. Vorlebe in meinen eigenen Entscheidungen, in meinen Lebensentwürfen, dass es wahnsinnig super ist, wenn man selbstbestimmt ist, wenn man selbstbewusst wo auftritt, dass Männer davon profitieren, wenn sie eine Kollegin haben oder eine Frau im Umfeld, die vielleicht coole Visionen hat, die sich was sagen traut, die Ideen hat, wie man die Welt gemeinsam gestalten kann. Dass man eine Beziehung partnerschaftlich lebt auf Augenhöhe, miteinander spricht über Gefühle, über Träume, über Visionen. Das ist, glaube ich, so mein ganz konkreter, ganz persönlicher Beitrag gegen diese Gen Z Rollenbildverschiebungen, die tatsächlich schockierend sind. Ich habe es auch gestern auf der Nacht noch gelesen und habe mir gedacht, das ist jetzt eigentlich schockierend.
0: Sehr. Zum besser Vorstellen, wenn ich weiß, die Generation Z, das sind die circa 1995 bis 2012 Geborenen. Ja. Ja, traurig. Ich finde auch, das Einzige, das man machen kann, ist die nächsten Generationen zeigen, wie es richtig geht. Vorbild sein.
1: Ja. Ja, und schon, ich bin schon der festen Überzeugung, viel in Bildung zu stecken. Also jede Möglichkeit, Budget und Organisationen aufzutreiben, aufzustellen, die in Workshops, mit Kampagnen, mit coole Festivitäten, mit was auch immer, einfach andere Inputs schaffen. Ich glaube, dass, ich bin sogar der festen Überzeugung, dass viele Informationen heute über Social Media zu jungen Menschen kommen, nicht nur zu jungen Menschen, zu allen, die Smartphones nutzen und sie auf Social Media Plattformen befinden. Und da wird nicht umsonst ganz viel verdammt konservativer Content gepusht.
0: Scheißdreck, sag's ruhig.
1: Ja, das ist eine schöne Formulierung, man sollte viel öfter Scheißdreck sagen. Es ist eigentlich ein Kampf gegen Riesenkonzerne und gegen Mächte, die schon sehr profitieren davon, wenn man stereotypische Rollenbilder wieder befacht. Menschen sind viel leichter lenkbar, wenn sie funktionieren, wie von der Schablone abzeichnet. Die Frauen, die sich sowieso immer gegen alles auflaunen, man, die konnten ja vielleicht ein ganzes Landstuhl legen, wenn man nach Island schaut. Also das sind ja durchaus berechtigte Ängste, die manche da empfinden. Genau, deswegen tun sie ja auch alles dagegen, dass sowas nicht entstehen kann.
0: Bildung bedarf natürlich auch Investitionen und Geld. Und beim Geld jetzt die Frage wieder zurück an das Frauenhaus. Wie geht es euch denn mit den Finanzierungen?
1: Ja, wir haben in Oberösterreich tatsächlich eine sehr glückliche Lage, weil wir Sozialhilfe finanziert sind. Wir sind auch dort verankert. In Österreich ist die Finanzierung der Frauenhäuser Ländersache. Und wir haben das Glück, dass wir historisch auf Politikerinnen und Politiker zurückschauen können, die das sehr vorausschauend verankert haben. In dem Fall war das ganz konkret Jussi Ackerl, das kann man ihm schon zugute halten. Und deswegen kann man uns jetzt nicht Jahr für Jahr was, also quasi ganz wieder streichen. Mhm. Es gibt schon natürlich Anpassungen des Budgets. Das ist aber in Anbetracht der jetzigen Zeit tatsächlich auch zu verkraften, muss man ganz ehrlicherweise so sagen, wenn man sich anschaut, was alles sonst gerade gestrichen wird und wie sehr, dass der Sozialabbau einfach forciert wird und super tolle Projekte und Initiativen einfach komplett gestrichen werden. Also davon sind wir als Frauenhaus selbst nicht betroffen. Viele unserer Leistungen sind eben über die Landesfinanzierung gedeckt. Darüber hinaus brauchen wir als Frauenhaus Linz einfach auch voll viel Spenden, um die Bedarfe der Frauen gut abzudecken. Also wenn man jetzt bei uns wohnt, dann zahlt man einen kleinen Solidaritätsanteil an Wohngebühr. Wenn man sie dann nicht leisten kann aus unterschiedlichen Gründen, dann können wir den aufgrund von unserer Spenden auch finanzieren. Wenn es darum jetzt geht, unsere Mitarbeiterinnen zu finanzieren, geht das übers Budget. Wenn es aber darum geht, dass Frauen zum Beispiel für ihre Kinder Schulausrüstungen brauchen oder mal medizinische Versorgung oder was auch immer, dann machen wir das über die Spenden. Also so haben wir gut die Möglichkeit, ein Gesamtpaket quasi zu organisieren. Wo es wieder nicht so gut ausschaut mit der Finanzierung momentan, das ist unser doch mittlerweile sehr präsentes und bekanntes Projekt STOP, also das nennt sich Stadtteile oder Stadt ohne Partnergewalt. Davor haben wir in Linz zwei Standorte. Bei uns ist das wirklich seit Beginn an, seitdem das nach Österreich gekommen ist, waren wir als Frauenhaus Linz quasi Host für das, Trägerin für diese STOP-Initiative. Und da ist momentan die Finanzierung noch nicht ganz gewiss. Wir haben auch da das Glück, dass die Stadt Linz uns sehr gut unterstützt. Die Stadt Linz hat tatsächlich einfach auch erkannt, wie wichtig das Projekt ist, wenn es darum geht, Siedlungen oder Gemeinwohlaktivitäten mit Präventionsarbeit zum Thema Gewaltschutz auszustatten. Sie finden das super, wie präsent das unsere Mitarbeiterinnen sind und die Nachbarinnen und Nachbarn, die da aktiv worden sind in den letzten Jahren. Die ganzen Aktivitäten werden so geschätzt, dass sie das auch mit finanziellen Mitteln unterstützen. Darüber hinaus sagt das Land Oberösterreich, dass es aber nicht Ländersache ist, das zu finanzieren. Deswegen ist es auch immer nur bundesfinanziert in erster Linie. Und da sind die Mittel jetzt gerade am Verhandeln, muss man ehrlicherweise sagen. Und nachdem wird sie auch richten, wie es da weitergehen kann.
0: Es gilt also abzuwarten. Wie kann ich denn spenden, wenn ich das möchte? Wo finde ich denn da einen IBAN?
1: Ja, auf unserer Homepage frauenhaus-linz.at und genau, da steht dann auch dort, wie man unterstützen kann mit finanziellen Mitteln oder eben auch mal Sachspenden oder wenn man zum Beispiel, wir haben das auch schon gehabt tatsächlich, ich meine, eine sehr coole Idee eigentlich, aber Shiatsu Trainerin oder ja, wie sagt man da?
0: Ja, Trainerin.
1: Trainerin, ja. Hat zum Beispiel angeboten, das regelmäßig mit Frauen bei uns zu machen.
0: Ach, schön.
1: Oder wir haben auch schon mal tatsächlich quasi Unterstützung von einer Friseurin gehabt, die hat gesagt, ich komme mal vorbei und biete das an im Haus. Haare zu schneiden. Und wir wissen alle, wie wichtig das ist, wenn man sich dem Körper mal was gönnt, sich mal einen neuen Haarschnitt verpasst, was das auch mit Selbstbewusstsein macht. Und wie wichtig das ist, dass man sich nicht nur ums Innere kümmert, sondern auch mal sich was Gutes tut. Genau.
0: Wir wissen alle, wie teuer Friseurtermine sind.
1: Korrekt. Und wenn es dann vielleicht gar nicht so sicher ist oder auch nicht einfach ist, das Haus zu verlassen, ist es umso wichtiger, solche Angebote damit zu haben. Genau.
0: Ja, die Möglichkeiten sind viele, von Geld bis Sachspenden bis zu Dienstleistungen quasi.
1: Genau. Vielleicht darf ich in diesem Kontext nur was sagen. Wir haben vor kurzem, also letztes Jahr im Herbst, haben wir total überraschend zwei sehr coole Unterstützungsangebote gekriegt, direkt für den Verein. Zum einen hat sich die Digitalagentur bei uns gemeldet und wollten uns unterstützen. Mit denen sind wir gerade dabei, unsere Homepage neu zu machen und uns das Logo ein bisschen aufzufrischen. Da freuen wir uns wahnsinnig, weil für sowas haben wir tatsächlich kein Budget. Und genau, mit denen sind wir noch in Zusammenarbeit. Und dann gibt es eine zweite Werbeagentur, das ist die For Our Friends. Mit denen haben wir jetzt in der letzten Zeit recht intensiv zusammengearbeitet, weil die sind sehr betroffen in ihrer Belegschaft von den Femiziden und von dieser Gesamtgewalt gegen Frauen und haben gesagt, wir wollen was machen. Ganz konkret, wenden wir uns ans Frauenhaus Linz, was wir da kennen, und jetzt ist eine Kampagne rausgekommen, die heute nämlich veröffentlicht worden ist. Also wenn man jetzt durch Linz spaziert oder fährt, dann sollte man schon an so Leuchtreklamen, so Fernseher, quasi eine neue Frauenhaus Linz Kampagne sehen, wo es darum geht, aufmerksam zu machen, dass das traute Heim zwar manchmal Glück ist, aber manchmal eben auch die Gefahr birgt und wie wichtig, dass es da ist, dass es das Frauenhaus gibt. Genau, das war recht aufregend. Genau, sieht man heute im Movimento, wird in nächster Zeit gerade auch bei Standard Immobilien und so zu sehen sein auf der Homepage. War eine coole Kooperation, lässige Erfahrung.
0: Ja, das klingt doch toll. Also Augen auf, mit offenen Augen durch die Stadt gehen und die neue Kampagne erheischen, sage ich jetzt mal.
1: Genau.
0: Sandra, wie verbringst denn du den 8. März heute?
1: Wow, sehr cool. Also jetzt darf ich mal im Studio bei dir sein, was schon sehr aufregend ist, weil es mein erstes Mal live im Radio. Dann werde ich nur unsere Presseaussendung zum heutigen Tag Finale fertig machen und ausschicken. Dann werde ich mir vielleicht irgendwo in der Sonne einen netten Kaffee gönnen und einmal ein bisschen das Treiben so beobachten und mich vorbereiten auf die Demo am heutigen 8. März in Linz. Genau, da treffen wir uns um 13 Uhr zur Vorbereitung. Ich darf den Demo-LKW quasi, den Wagen fahren. Das mache ich jetzt schon öfter. Das macht mir eigentlich recht Spaß. Da fährt man über die Landstraßen und hat Musik, die man mitbringt.
0: Du spielst die Demo.
1: Genau. Und dann geht es für mich zackig nach Wien, weil ich gehe dort heute nur auf ein Konzert. Und freue mich voll, dass ich den Abend ausklingen lassen kann mit super Freundinnen und Freunden. Genau.
0: Das klingt wunderbar. Und für alle, die heute nach der Demo noch nicht genug haben, morgen um 16 Uhr Frauenstreik.
1: Korrekt.
0: Hauptplatz Linz, 16 Uhr.
1: Genau.
0: Die Frauen legen die Arbeit nieder, wenn es natürlich möglich wäre. Schön wäre es den ganzen Tag, aber auf jeden Fall gemeinsam um 16 Uhr. Ich werde dort sein.
1: Ja.
0: Vielleicht sehe ich ja die eine oder den anderen.
1: Ich hoffe, wir sind so viel, dass wir uns nicht finden quasi.
0: Dass wir uns quasi nicht finden,
1: das war die
0: schön.
1: Idee.
0: Dass wir gar nicht mehr zum Hauptplatz hineinkommen, sondern schon irgendwo in den Gassen stehen müssen. Genau. Hinaus, liebe Frauen und auch liebe Männer. Noch einmal ein Dankeschön an dich, Sandra, Frauenhaus Linz, jeder, der Hilfe braucht, 0732 606 700. Man darf auch gerne spenden und euch unterstützen. Wir zwei beide, wir stoßen jetzt an, und zwar auf diesen Tag und vor allem auf uns. Magst du noch was sagen?
1: Nein, ich möchte mich nur bedanken für die Möglichkeit, dass man darüber spricht, weil ich finde, das Allerwichtigste im Gewaltschutz ist, dass wir bedenken, dass es uns alle braucht. Also es sind die ganzen Institutionen wichtig, aber jede Person für sich hat die Möglichkeit, Multiplikatorin zu sein und einzuschreiten, wenn es darauf ankommt, und eine Idee von einer friedlichen und gewaltfreien Zukunft gemeinsam zu denken und dafür aktiv zu sein. Genau, für den Feminismus und den Frieden. Ich glaube, was Besseres kann unserer Welt nicht passieren.
0: Die schönsten Abschlussworte, die man sich in der ersten Live-Sendung heute wünschen kann. Danke, Sandra.

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